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1: Autofiktion, Autorenschaft und Autopanne. Um das geht es im neuen Roman «Unwucht» von Schweizer Autorin Sarah Elena Müller. Es erscheint heute im Limmat Verlag und handelt von der schwierigen Beziehung zwischen der Hauptfigur Alice und dem drogenabhängigen Rio.
2: Der Regen rauscht, der rechte Scheibenwischer stottert. Kurz vor der Raststätte mit dem Burger King gibt es einen scharfen Blitzer. Den kenne ich von den Bußen, die Rio mit meinem Auto sammelt. Ich bremse etwas ab, die Beklemmung wächst. Die Trennlinie im Rückspiegel ist mir dicht auf den Fersen. Minus, minus, minus. Die zurückgelegte Strecke wird schneller abgezogen, als ich sie zwischen mich und Rio addieren kann. Und der Diesel kostet ein Vermögen. Ein Verlustgeschäft.
1: Der Ausschnitt, gelesen von Autorin, zeigt die inneren Gedanken von Alice, die immer wieder zurück zu ihrem Freund Rio drehen. Das Thema Abhängigkeit und Sucht ist zentral. Genau wie Alice sich nicht vom Rio lösen kann, hängt er an den Drogen. Beide Suchten sind toxisch und gesund. Die stützende Beziehung soll schon auf dem Titelbild suggeriert werden. Für das hat die Autorin, Sarah Elena Müller, für einen Kormoran im Sturzflug gekämpft.
3: Für mich ist er sehr schönes Symbolbild wurde für den Sturzflug von dieser Beziehung. Vielleicht auch von dem stürzenden Erzählen von ihr, von Alice. Es ist ein gutes Sinnbild für Alice Innenleben. Man weiss nicht genau, ist er vergnügt in seinem Sturzflug oder in seinem Tauchgang? Oder ist er schockiert? Oder hat es auch etwas Bedrohliches? Es kommt ja so von links oben ins Bild wie der Tod selber. Und gleichzeitig wirkt er nicht, als wäre er am Leiden. Also für mich spiegelt der Vogel recht viele ambivalente Zustände wider, die in Alice als Figur passieren.
1: Die Geschichte spielt aber nicht nur 2017, beim Ende der Beziehung zwischen Alice und Rio, sondern auch 2025. In dieser Rahmenhandlung, 8 Jahre später, tut die beiden Hauptfiguren die Vergangenheit anhand von einem Buch, das Alice über sie schreibt, aufarbeiten. Und sie diskutieren ihre eigene Geschichte auf einer Meta-Ebene. Das sagt die Autorin, sich von österreichischer Schriftstellerin Monika Haufe inspiriert. Die Zeitsprünge sind spannend und helfen, als Verfremdungseffekt aus der Handlung auszubrechen. Die Hauptgeschichte ist dafür manchmal langsam und frustrierend, wo die Charaktere in einer ewigen Pattsituation gefangen scheinen. Die unausgewogene Dynamik soll mit dem Titel Unwucht beschrieben werden, wo eigentlich von Mechanik kommt.
3: Unwucht beschreibt ja einen Zustand, wo eigentlich um eine Achse rotierenden, runden Körper nicht mehr rund läuft, weil es in Schlingern kommt. In der Mechanik tut man nachher mit kleinen Bleigewichtchen das Rad wieder in die Balance bringen. Und ich finde, der Titel passt gut zu der Aushandlungsebene, wo immer wieder neue Gewichtchen gesetzt werden, die das Rad in Schlingere bringen. Und dann versucht Alice schreibend das wieder auszugleichen. Andererseits passt es auch gut zu ihrer vergangenen Beziehung, weil einfach die Drogen als Gewicht, das mitfährt in dieser nicht rundlaufenden Beziehung, ein grosses Ungleichgewicht reinbringt. Und die zwei Figuren immer wieder in Schlingern geraten, weil es sehr genau die Beziehungsdynamiken zwischen den zwei Figuren beschreibt und trotzdem ein Wort ist, das aus der Mechanik kommt und gar nicht aus der Psychologie.
1: Sarah Elena Müller ist 1990 geboren. Nach dem Buch «Bild ohne Mädchen», das 2023

0: als Sarah Elena Müller ihr neues Buch «Unwucht» im Limmat Verlag raus. Unter anderem darum geht es auch in «Lange Nacht von Schweizer Literatur» am 26. August, am 8. Uhr am Abend im Literaturhaus Basel. Die Handlung geht über verschiedene Abhängigkeiten in unausgewogenen Beziehungen zwischen Alice und Rio. Oder zusammengefasst, Sucht, Flucht und Unwucht. Für Radio X, Miriam Lubrich.
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1: 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Uhr gibt es einen Ausstellungsrundgang in der Fondation Bela zur Ausstellung «Constellations». 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Uhr gibt es eine öffentliche Führung durch die aktuelle Ausstellung in der Kunsthalle. Auch am 2. öffnet der Jugendtreff im Freizeithaus Allschwil seine Türen. 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
1: Autofiktion, Autorenschaft und Autopannen. Um das geht es im neuen Roman «Unwucht» von Schweizer Autorin Sarah Elena Müller. Es erscheint heute im Limmat Verlag und handelt von der schwierigen Beziehung zwischen der Hauptfigur Alice und dem drogenabhängigen Rio.
2: Der Regen rauscht, der rechte Scheibenwischer stottert. Kurz vor der Raststätte mit dem Burger King gibt es einen scharfen Blitzer. Den kenne ich von den Bußen, die Rio mit meinem Auto sammelt. Ich bremse etwas ab, die Beklemmung wächst. Die Trennlinie im Rückspiegel ist mir dicht auf den Fersen. Minus, minus, minus. Die zurückgelegte Strecke wird schneller abgezogen, als ich sie zwischen mich und Rio addieren kann. Und der

0: Rätsel kostet ein Vermögen. Ein Verlustgeschäft.
1: Der Ausschnitt, gelesen von Autorin, zeigt die inneren Gedanken von Alice, die immer wieder zurück zu ihrem Freund Rio drehen. Das Thema Abhängigkeit und Sucht ist zentral. Genau wie Alice sich nicht vom Rio lösen kann, hängt er an den Drogen. Beide Suchten sind toxisch und gesund. Die stützende Beziehung soll schon auf dem Titelbild suggeriert werden. Für das hat die Autorin, Sarah Elena Müller, für einen Kormoran im Sturzflug gekämpft.
2: Für mich ist er ein sehr schönes Symbolbild geworden für den Sturzflug von dieser Beziehung. Vielleicht auch von dem stürzenden Erzählen von ihr, von Alice. Es ist ein gutes Sinnbild für Alice Innenleben. Man weiß nicht genau, ist er vergnügt in seinem Sturzflug oder in seinem Tauchgang? Oder ist er schockiert oder hat es auch etwas Bedrohliches? Es kommt ja so von links oben ins Bild wie der Tod selber. Und gleichzeitig wirkt er nicht, als wäre er am Leiden. Also für mich spiegelt der Vogel recht viele ambivalente Zustände wider, die in Alice als Figur passieren.
1: Die Geschichte spielt aber nicht nur 2017, beim Ende der Beziehung zwischen Alice und Rio, sondern auch 2025. In dieser Rahmenhandlung, 8 Jahre später, tun die beiden Hauptfiguren die Vergangenheit anhand von einem Buch, das Alice über sie schreibt, aufarbeiten. Und sie diskutieren ihre eigene Geschichte auf einer Meta-Ebene. Das sagt die Autorin, sich von österreichischer Schriftstellerin Monika Haufe inspiriert. Die Zeitsprünge sind spannend und helfen, als Verfremdungseffekt aus der Handlung auszubrechen. Die Hauptgeschichte ist dafür manchmal langsam und frustrierend, wo die Charaktere in einer ewigen Pattsituation gefangen scheinen. Die unausgewogene Dynamik soll mit dem Titel Unwucht beschrieben werden, wo eigentlich von Mechanik kommt.
2: Unwucht beschreibt ja einen Zustand, wo eigentlich um eine Achse rotierenden runden Körper nicht mehr rund läuft, weil es in Schlingern kommt. In der Mechanik tut man nachher mit kleinen Bleigewichtchen das Rad wieder in die Balance bringen. Und ich finde, der Titel passt gut zu der Aushandlungsebene, wo immer wieder neue Gewichtchen gesetzt werden, die das Rad in Schlingern bringen. Und dann versucht Alice schreibend das wieder auszugleichen. Andererseits passt es auch gut zu ihrer vergangenen Beziehung, weil einfach die Drogen als Gewicht, das mitfährt in dieser nicht rundlaufenden Beziehung, ein grosses Ungleichgewicht reinbringt. Und die zwei Figuren immer wieder in Schlingern geraten. Weil es sehr genau eigentlich die Beziehungsdynamiken zwischen den zwei Figuren beschreibt. Und trotzdem eigentlich ein Wort ist, das aus der Mechanik kommt und gar nicht aus der Psychologie.
1: Sarah Elena Müller ist 1990 geboren. Nach dem Buch «Bild ohne Mädchen», das 2023 erschienen ist und für den Schweizer Buchpreis nominiert war, ist Unwucht ihr zweites Buch. Sie hat mit verschiedenen Künsten experimentiert. Musik, Film, Raum und hier Wort. Auch die Sprache vom Buch performt. Vieles ist ungewohnt und künstlich. Ein Mix aus verschiedenen Jargons, zwischen Slang und Fachbegriffen. Dabei fehlt die Stärke von Ironie. Ein Beispiel für die spezielle Sprache sind rasch städte Gedanken von Protagonistin Alice, die alles tiefgründig und emotional aufladen.
0: Mein Magen zieht sich nervös zusammen. Aber Rio kann mir nicht vorwerfen, ich sei irgendwo gewesen. Eine Raststätte ist nur ein halber Ort. Komm besser zu mir in die Zukunft, zwinkern die großmütigen Augen im Spiegelchen. Verzeih dir und hopp. Aber ich klappe die Sonnenblende wieder weg. Ich bin zu groß. Der Spiegel zur Zukunft zu eng.
1: Heute kommt als Sarah Elena Müller ihr neues Buch «Unwucht» im Limmat Verlag raus. Unter anderem darum geht es auch bei «Lange Nacht von Schweizer Literatur» am 26. August, am 8. Uhr am Abend im Literaturhaus Basel. Die Handlung geht über verschiedene Abhängigkeiten in unausgewogenen Beziehung zwischen der Alice und dem Rio. Oder zusammengefasst, Sucht, Flucht und Unwucht. Für Radio X Miriam Lubrich.
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1: Wer die Revolution will, der muss zuerst einmal emotional verfügbar sein. Have a Heart, das ist ein Ausruf, eine Klage und ein Bitt. Es ist das Debütalbum von der niederländischen Band The Clittons, die einen ganzen Longplayer gemacht haben darüber, was genau um das geht. Sich ein Herz zu greifen, mit dem Zustand von Hilflosigkeit. A Track-Up, Have a Heart, von The Clittons.

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2: 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Eine englische Führung zur Ausstellung «Van Gogh, Hodler und ein Cabriolet» gibt es am 2. Uhr im Kunstmuseum Basel. 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Auch am 2. öffnet der Jugendtreff im Freizeithaus Allschwil seine Türen. Die Ausstellung «Kult, Kultur, Kunst, jüdische Erfahrung» kannst du im Jüdischen Museum Schweiz sehen. 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
3: Sonntag, 4. Oktober 2026. Herzlich willkommen bei EverX Green. Am Mikrofon sind Pascal Hinninger
4: und Walter von der Vogelwarte.
3: Und wir gehen gerade 40 Jahre zurück. Da ist Sinita mit Feels Like the First Time im 86 bis auf Platz 45 gekommen in den UK-Charts.

0: In den USA Sati Nummer 3, in England Platz 87, in Deutschland und in der Schweiz Platz 6, immerhin für Stacey Q, Two of Hearts, fast ein One-Hit-Wonder. Die hat noch ein paar kleinere Hits gehabt nachher.
1: Alles andere als ein One-Hit-Wonder ist die folgende Interpretin Madonna. True Blue hat ihr Album geheissen. Der Titelsong hat sich bis auf Platz 1 aufgeschafft in den UK-Charts. Platz 3 jetzt in den USA. Madonna, True Blue.

Engländer, die zwischen 77 und 79 drei Platten aufgenommen haben. Keine lange Karriere. Sie waren mit dem Tom Petty und mit den Ramones auf Tour gewesen, immerhin. Hits haben sie keine gehabt. Der Ronnie Golden, ihr Sänger, ist auch nicht der richtige Name, ist leider von uns gegangen. Rambaba Boogie, produziert von John Entwistle, immerhin von der Who, haben wir hier gehört. The Fabulous Poodles. Und noch dort der Jackie Jackson, nicht einer von der Jackson 5, sondern Reggae-Bassist, der war gefragt in den 60er Jahren, ist dann bei den Upsetters eingestiegen vom Lee Scratch Perry und ist auch beim grossen Hit 1969 Return of Django dabei gewesen, am Bass in England Platz 5.

0: Desmond Dekker seine Israelites aus dem 1969, genauso wie die Upsetters. In England Platz 1, in den USA Platz 9, in der Schweiz Platz 6, immerhin. Und auch hier hat der Jackie Jackson am Bass gewirkt. Mit seinen Beteiligungen könnte man eine Sendung füllen. Machen wir nächstes Jahr, aber nicht mit ihm.
1: Sondern mit dem Nile Rodgers. Nicht, weil der Nile Rodgers nicht mehr unter uns ist. Ganz im Gegenteil, er kommt sogar zu uns, nämlich am Balois Session. Und das gerade zwei Jahre hintereinander. Einmal mit Rick Astley und einmal mit der Natasha Bedingfield. Und darum machen wir hier nächsten Sonntag ein Nile Rodgers Special. Paul Young, vor genau 40 Jahren, Platz 24 in England mit Wonderland.

0: Zeit der Top 20 hat es dann vorbei gewesen für Nick Kershaw. Immerhin mit Nobody Knows hat es vor 40 Jahren noch von Platz 44 gelangt in England.
1: Maxi oder Maxi nicht mit einem Titel aus dem 86. Und die haben eigentlich fast immer nur Maxis rausgebracht. New Order. So auch State of the Nation ist bis auf Platz 30 gekommen in den UK-Charts.

Gut, dass sich die zwei gefunden haben. Der Bill Sharp von Shaka Talk und der Gary Numan. Unter dem Namen Sharp and Numan. Der Titel hier, New Thing from London Town, 1986 bis auf Platz 52 gekommen in den UK-Charts. Ob es gut ist, dass sich folgende zwei gefunden haben, sei dahingestellt. Dieter Bohlen und Thomas Anders, gleich Modern Talking. Aber der hier ist eigentlich schon ganz gut gewesen. Atlantis is Calling, SOS for Love, nachdem Brother Louie ja so ein Riesenhit geworden ist in den UK-Charts. Ist auch Atlantis is Calling dann noch immerhin bis auf Platz 55 gekommen. Natürlich Platz 1 in Germany und Platz 3 in Switzerland.

0: Best Ode für Everything But The Girl. Hören wir hier mit Don't Leave Me Behind. Bis auf Platz 72 kommen in den UK-Charts, natürlich 1986. Und das war es leider fast schon wieder für diese Woche. Everix Green am Mikrofon sind Pascal Hinninger
1: und Walter von Vogelwarte.
0: Nächsten Sonntag gibt es, wie angekündigt, ein Nile Rodgers Special, das will er an der Balois Session auftritt. Und jetzt Pete Gabriel und Kate Bush, Don't Give Up.

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1: Autofiktion, Autorenschaft und Autopanne. Um das geht es im neuen Roman «Unwucht» von Schweizer Autorin Sarah Elena Müller. Es erscheint heute im Limmat Verlag und handelt von der schwierigen Beziehung zwischen der Hauptfigur Alice und dem drogenabhängigen Rio.
2: Der Regen rauscht, der rechte Scheibenwischer stottert. Kurz vor der Raststätte mit dem Burger King gibt es einen scharfen Blitzer. Den kenne ich von den Bußen, die Rio mit meinem Auto sammelt. Ich bremse etwas ab, die Beklemmung wächst. Die Trennlinie im Rückspiegel ist mir dicht auf den Fersen. Minus, minus, minus. Die zurückgelegte Strecke wird schneller abgezogen, als ich sie zwischen mich und Rio addieren kann. Und der Diesel kostet ein Vermögen. Ein Verlustgeschäft.
1: Der Ausschnitt, gelesen von Autorin, zeigt die inneren Gedanken von Alice, die immer wieder zurück zu ihrem Freund Rio drehen. Das Thema Abhängigkeit und Sucht ist zentral. Genau wie Alice sich nicht vom Rio lösen kann, hängt er an den Drogen. Beide Suchten sind toxisch und gesund. Die stützende Beziehung soll schon auf dem Titelbild suggeriert werden. Für das hat die Autorin, Sarah Elena Müller, für einen Kormoran im Sturzflug gekämpft.
3: Für mich ist er sehr schönes Symbolbild wurde für den Sturzflug von dieser Beziehung. Vielleicht auch von dem stürzenden Erzählen von ihr, von Alice. Es ist ein gutes Sinnbild für Alice Innenleben. Man weiss nicht genau, ist er vergnügt in seinem Sturzflug oder in seinem Tauchgang? Oder ist er schockiert? Oder hat es auch etwas Bedrohliches? Es kommt ja so von links oben ins Bild wie der Tod selber. Und gleichzeitig wirkt er nicht, als wäre er am Leiden. Also für mich spiegelt der Vogel recht viele ambivalente Zustände wider, die in Alice als Figur passieren.
1: Die Geschichte spielt aber nicht nur 2017, beim Ende der Beziehung zwischen Alice und Rio, sondern auch 2025,

0: In dieser Rahmenhandlung, 8 Jahre später, tun die beiden Hauptfiguren die Vergangenheit anhand eines Buchs, das Alice über sie schreibt, aufarbeiten. Und sie diskutieren ihre eigene Geschichte auf einer Meta-Ebene. Das sei die Autorin sich von österreichischer Schriftstellerin Monika Haufer inspiriert. Die Zeitsprünge sind spannend und helfen, als Verfremdungseffekt aus der Handlung auszubrechen. Die Hauptgeschichte ist dafür manchmal langsam und frustrierend, wo die Charaktere in einer ewigen Pattsituation gefangen scheinen. Die unausgewogene Dynamik soll mit dem Titel Unwucht beschrieben werden, wo eigentlich von Mechanik kommt.
1: Unwucht beschreibt ja einen Zustand, wo eigentlich um einen achsen rotierenden runden Körper nicht mehr rund läuft, weil es in Schlingern kommt. In der Mechanik tut man nachher mit kleinen Bleigewichtchen das Rad wieder in die Balance bringen. Und ich finde, der Titel passt gut zu der Aushandlungsebene, wo immer wieder neue Gewichtchen gesetzt werden, die das Rad in Schlingern bringen. Und dann versucht Alice schreibend das wieder auszugleichen. Andererseits passt es auch gut zu ihrer vergangenen Beziehung, weil einfach die Drogen als Gewicht, das mitfährt in dieser nicht rundlaufenden Beziehung, ein grosses Ungleichgewicht reinbringt. Und die zwei Figuren immer wieder in Schlingern geraten. Weil es sehr genau eigentlich die Beziehungsdynamik zwischen den zwei Figuren beschreibt. Und trotzdem eigentlich ein Wort ist, das aus der Mechanik kommt und gar nicht aus der Psychologie.
0: Sarah Elena Müller ist 1990 geboren. Nach dem Buch «Bild ohne Mädchen», das 2023 erschienen ist und für den Schweizer Buchpreis nominiert war, ist Unwucht ihr zweites Buch. Sie hat mit verschiedenen Künsten experimentiert. Musik, Film, Raum und hier Wort. Auch die Sprache vom Buch performt. Vieles ist ungewohnt und künstlich. Ein Mix aus verschiedenen Jargons, zwischen Slang und Fachbegriffen. Dabei fehlt die Stärke von Ironie. Ein Beispiel für die spezielle Sprache sind rasch die Gedanken von Protagonistin Alice, die alles tiefgründig und emotional aufladen.
2: Mein Magen zieht sich nervös zusammen. Aber Rio kann mir nicht vorwerfen, ich sei irgendwo gewesen. Eine Raststätte ist nur ein halber Ort. Komm besser zu mir in die Zukunft, zwinkern die großmütigen Augen im Spiegelchen. Verzeih dir und hopp. Aber ich klappe die Sonnenblende wieder weg. Ich bin zu groß. Der Spiegel zur Zukunft zu eng.
0: Heute kommt als Sarah Elena Müller ihr neues Buch «Unwucht» im Limmat Verlag raus. Unter anderem darum geht es auch bei «Lange Nacht von Schweizer Literatur» am 26. August, am 8. Uhr am Abend im Literaturhaus Basel. Die Handlung geht über verschiedene Abhängigkeiten in unausgewogenen Beziehung zwischen Alice und dem Rio. Oder zusammengefasst, Sucht, Flucht und Unwucht. Für Radio X, Miriam Lubrich.
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0: Moby Dick, das Solo. Im Kultkino Atelier läuft der Film NASA vom Duo Yuval Abraham und Rachel Saw, wo auch der Film No Other Land gemacht haben. Laufen wird der Film NASA am 15:45 und am 9. Ein Live-Theaterstück aus Johannesburg gibt es in der Kaserne. Stück Kids von Boris Nikitin und Celisso Monaheng startet am 6. Und der Tatort kannst du am 7:55 im Wohnzimmer von der Mathalle schauen.
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2: Es ist Sonntag, der 4. Oktober, und das ist der Wochenrückblick mit folgenden Themen. Über 80% der Musikfördergelder gehen zu Basel an die Klassik. Die Krankenkassenprämien steigen im 2027 auch in beiden Basel weiter an, und der Bundespräsident Guy Parmelin tritt per Ende Jahr zurück. In Basel gehen über 80% der Musikfördergelder an die Klassik. Das zeigt eine Recherche von der Musikvielfaltsinitiative, die Anfangs Woche rausgekommen ist. Verglichen worden sind 6 Schweizer Städte. Dabei ist herausgekommen, dass vor allem in der Deutschschweiz deutlich mehr Musikfördergelder an die Klassik gehen, während in der Romandie im Vergleich zu der Deutschschweiz deutlich mehr aktuelle Musik gefördert wird. Das Ziel der Recherche ist, eine nationale Debatte über die Verteilung der Musikfördergelder anzustossen. So die Musikvielfaltsinitiative. Die Krankenkassenprämien steigen auch für das Jahr 2027 weiter. Das hat der Bund am Dienstag bekannt gegeben. Auch in Basel-Stadt und Basel-Land wird es teurer. In Basel-Stadt steigen die mittlere Prämie um 4,5% auf gut 491 Franken. In Basel-Biet steigen sie um 4,3%. Grund für die steigenden Krankenkassenprämie sind laut dem Bund die steigenden Gesundheitskosten. Der Bundespräsident Guy Parmelin tritt per Ende Jahr von seinem Amt zurück. Das hat der 66-jährige SVP-Politiker am Freitag bekannt gegeben. Nach 11 Jahren im Bundesrat will der Guy Parmelin für frische Kräfte seinen Platz freimachen. Seit 2019 hat er das Departement für Wirtschaft, Bildung und Forschung geleitet. Das war der Wochenrückblick. Redaktionsschluss war am 4. für Radio X, der Nahum Möchert.

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1: Bad Revolution will damals das erste Mal emotional verfügbar sein. Have a Heart, das ist ein Ausruf, eine Klage und ein Bitte. Es ist das Debütalbum von der Internet.

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1: Autofiktion, Autorenschaft und Autopanne. Um das geht es im neuen Roman «Unwucht» von Schweizer Autorin Sarah Elena Müller. Es erscheint heute im Limmat Verlag und handelt von der schwierigen Beziehung zwischen der Hauptfigur Alice und dem drogenabhängigen Rio.
2: Der Regen rauscht, der rechte Scheibenwischer stottert. Kurz vor der Raststätte mit dem Burger King gibt es einen scharfen Blitzer. Den kenne ich von den Bußen, die Rio mit meinem Auto sammelt. Ich bremse etwas ab, die Beklemmung wächst. Die Trennlinie im Rückspiegel ist mir dicht auf den Fersen. Minus, minus, minus. Die zurückgelegte Strecke wird schneller abgezogen, als ich sie zwischen mich und Rio addieren kann. Und der Diesel kostet ein Vermögen. Ein Verlustgeschäft.
1: Der Ausschnitt, gelesen von Autorin, zeigt die inneren Gedanken von Alice, die immer wieder zurück zu ihrem Freund Rio drehen. Das Thema Abhängigkeit und Sucht ist zentral. Genau wie Alice sich nicht vom Rio lösen kann, hängt er an den Drogen. Beide Suchten sind toxisch und gesund. Die stützende Beziehung soll schon auf dem Titelbild suggeriert werden. Für das hat die Autorin, Sarah Elena Müller, für einen Kormoran im Sturzflug gekämpft.
3: Für mich ist er sehr schön Symbolbild wurde für den Sturzflug von dieser Beziehung. Vielleicht auch von dem stürzenden Erzählen von ihr, von Alice. Es ist ein gutes Sinnbild für Alice Innenleben. Man weiß nicht genau, ist er vergnügt in seinem Sturzflug oder in seinem Tauchgang? Oder ist er schockiert? Oder hat es auch etwas Bedrohliches? Es kommt ja so von links oben ins Bild wie der Tod selber. Und gleichzeitig wirkt er nicht, als wäre er am Leiden. Also für mich spiegelt der Vogel recht viele ambivalente Zustände wider, die in Alice als Figur passieren.
1: Die Geschichte spielt aber nicht nur 2017, beim Ende der Beziehung zwischen Alice und Rio, sondern auch 2025. In dieser Rahmenhandlung, 8 Jahre später, tut die beiden Hauptfiguren die Vergangenheit anhand eines Buchs, das Alice über sie schreibt, aufarbeiten. Und sie diskutieren ihre eigene Geschichte auf einer Meta-Ebene. Das sagt die Autorin, sich von österreichischer Schriftstellerin Monika Haufe inspiriert. Die Zeitsprünge sind spannend und helfen, als Verfremdungseffekt aus der Handlung auszubrechen. Die Hauptgeschichte ist dafür manchmal langsam und frustrierend, wo die Charaktere in einer ewigen Pattsituation gefangen scheinen. Die unausgewogene Dynamik soll mit dem Titel Unwucht beschrieben werden, wo eigentlich von Mechanik kommt.
3: Unwucht beschreibt ja einen Zustand, wo eigentlich um eine Achse rotierenden, runden Körper nicht mehr rund läuft, weil es in Schlingern kommt. In der Mechanik tut man nachher mit kleinen Bleigewichtchen das Rad wieder in die Balance bringen. Und ich finde, der Titel passt gut zu der Aushandlungsebene, wo immer wieder neue Gewichtchen gesetzt werden, die das Rad in Schlingern bringen. Und dann versucht Alice schreibend das wieder auszugleichen. Andererseits passt es auch gut zu ihrer vergangenen Beziehung, weil einfach die Drogen als Gewicht, das mitfährt in dieser nicht rundlaufenden Beziehung, ein grosses Ungleichgewicht reinbringt. Und die zwei Figuren immer wieder in Schlingern geraten. Weil es sehr genau die Beziehungsdynamiken zwischen den zwei Figuren beschreibt. Und trotzdem ein Wort ist, das aus der Mechanik kommt und gar nicht aus der Psychologie.
1: Sarah Elena Müller ist 1990 geboren. Nach dem Buch «Bild ohne Mädchen», das 2023 erschienen ist und für den Schweizer Buchpreis nominiert war, ist Unwucht ihr zweites Buch. Sie hat mit verschiedenen Künsten experimentiert. Musik, Film, Raum. Und hier Wort. Auch die Sprache vom Buch performt. Vieles ist ungewohnt und künstlich. Ein Mix aus verschiedenen Jargons, zwischen Slang und Fachbegriffen. Dabei fehlt die Stärke von Ironie. Ein Beispiel für die spezielle Sprache sind rasch städte Gedanken von Protagonistin Alice, die alles tiefgründig und emotional aufladen.
2: Mein Magen zieht sich nervös zusammen. Aber Rio kann mir nicht vorwerfen, ich sei irgendwo gewesen. Eine Raststätte ist nur ein halber Ort. Komm besser zu mir in die Zukunft, zwinkern die großmütigen Augen im Spiegelchen. Verzeih dir und hopp. Aber ich klappe die Sonnenblende wieder weg. Ich bin zu groß. Der Spiegel zur Zukunft zu eng.
1: Heute kommt als Sarah Elena Müller ihr neues Buch «Unwucht» im Limmat Verlag raus. Unter anderem darum geht es auch bei «Lange Nacht von Schweizer Literatur» am 26. August, am 8. Uhr am Abend im Literaturhaus Basel. Die Handlung geht über verschiedene Abhängigkeiten in unausgewogenen Beziehung zwischen Alice und dem Rio. Oder zusammengefasst, Sucht, Flucht und Unwucht. Für Radio X, Miriam Lubrich.
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Jawohl, Crossroads, am Sonntag zu von 6 bis 7 auf Radio X. Letztes Mal haben wir Duett gehabt und vielleicht hat jemand die beiden, die wir jetzt spielen, vermisst. Am Mikrofon ist der Walter von der Vogelwarte. Guten Abend.

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Das geht weder um Mucke noch um Schnarcher, sondern das ist wahre Liebe. Loretta Lynn und Conway Twitty, Duo für die Ewigkeit. Und die beiden haben natürlich letztes Mal gefehlt, aber passen heute wunderbar rein. Leider vor 4 Jahren genau ist Loretta Lynn von uns gegangen, in relativ hochem Alter. Und sie darf gerade nochmal. Wir haben noch 2 Neuerscheinungen, wir haben noch ein paar weitere Geburtstage, 2 ganz erstaunliche, uralte Menschen, die immer noch unter uns sind. Und der zweite Teil von der Sendung ist am 80. Geburtstag von John Prine gewidmet. Der ist leider ja im Corona-Jahr von uns gegangen. Da kommt Loretta zusammen mit der Dolly, leider auch noch unter uns, und der Linda Ronstadt, Silver Threads and Golden Needles.

Hickory Wind, ein Glanzstück auf einem anderen Glanzstück. Sweetheart of the Rodeo hat die wunderbare Country-Rock-Platte von The Byrds geheissen. Und an der Steel-Gitarre der Lloyd Green. Und der wird heute 89. Soweit ich weiss, ist er immer noch da. Die Vinyl habe ich jetzt leider daheim vergessen, aber wir holen es irgendwann noch. Die Steel-Gitarre hat dann eben auch Auswirkungen gehabt auf Scharen von Steel-Gitarristen, die eigentlich sonst mit Country nichts am Hut hatten. Und der zweite, der heute Geburtstag hat, ist der Leroy Van Dyke. Ich habe ihn nachgeschaut. Meistens spiele ich, wenn er Geburtstag hat, Walk On By und The Auctioneer. Das sind seine beiden ersten riesigen Hits gewesen. Er hat dann noch ein Top 10 Hit gehabt. Das ist im Prinzip musikalisch und thematisch eine Fortsetzung von Walk On By. If a Woman Answers zum 97. Geburtstag von Leroy Van Dyke, der offensichtlich auch immer noch unter uns ist.

Ganz am Anfang hat Johnny Cougar geheissen, dann John Cougar Mellencamp und nachher nur noch John Mellencamp. Mit rockigen Anfängen hat es eingeschlagen und mit der Zeit, zweite Hälfte der Karriere, die schon lange dauert, seit Ende 70er Jahre, ist er immer politischer und immer ein bisschen folkiger geworden. Wir haben gehört mit Void in My Heart. Er wird nächste Woche 75, der John Mellencamp. Und jetzt geht's nach Washington. Nochmal mit dem John Mellencamp. To Washington.

0: Das ist noch nicht Jazzix. Die Ausblende wäre von mir gesehen nicht ganz nötig gewesen, aber der Georg Danzer würde nächste Woche 80 am gleichen Tag wie der John Mellencamp, hoffentlich 75 wird. Georg Danzer, österreichischer Liedermacher, Singer-Songwriter, könnte man auch sagen, war das etwa Haschisch. Ich wünsche allen, dass es so gut geht wie ihm, wenn auch ohne Drogen. Zwei Neuheiten haben wir. Mary Gauthier aus Louisiana mit einer neuen Platte, schon lange nicht mehr gehört von einer. Reckoning heisst die und das Stück, das wir hören, Sometimes.
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auch von ihm hat man lange nicht mehr gehört. Die neue Platte heisst einfach Buddy Miller. So heisst auch der Künstler. Und der ist natürlich auch schon lange unter uns. Und mit der Emmylou Harris sehr weit unterwegs gewesen. Wenn ich mich recht erinnere, ist er auch bei der ersten AWO-Session, wo die Emmylou war, mit ihr im Duett auf der Bühne gewesen. Er hat auch dort Emmylou zu Gast auf einem Stück. Ashley Monroe und Elizabeth Cook kommen zu einem Trio zusammen. Leanne Womack ist dabei. The War and Treaty, ein neues Duo. Der Dan Penn, der alte Songwriter. Und John Colvin, der auch schon mit dem Steve Earle zusammen Duettplatte gemacht hat. Der, den wir gehört haben hier bei Strange Desire, ist der Jim Lauderdale gewesen, zusammen mit dem Buddy Miller. Entschuldigung. Und jetzt kommen wir zum John Prine. Der würde nächste Woche 80, leider ja, verstorben. Und wir machen weiter mit Duett. Da kommt von seiner zweiten Duettplatte, hat eigentlich nur eine geplant gehabt, aber es sind so viele Sachen übrig geblieben, die er gefunden hat, doch, das muss man machen. For Better or Worse, und das Stück ist offensichtlich for Worse. Mental Cruelty, ein Stück von Buck Owens, wo der John Prine zusammen mit der Massey, mit der Casey Musgraves singt. So ist richtig.

Standard Songs for Average People. Der John Prine hat sich hier mit dem Mac Wiseman, Bluegrass und Country Künstler, zusammen da. Und das Stück macht man eigentlich regelmässig Hühnerhaut. The Blues Side of Lonesome, vom Leon Payne geschrieben. Der hat noch andere Klassiker auf der Liste. Und Mandoline von Ronnie McCurry und dem Joey Miskolin, sein dezentes Akkordeon. Ist einfach schön. Angefangen hat für John Prine alles vor 55 Jahren mit der selbstbetitelten Platte John Prine. Da hat es Klassiker drauf gehabt, wie beim Chris Christopherson auf der ersten Platte. Einer toller als der andere. Wir hören nochmal ein Duett. Paradise habe ich auch schon öppe gespielt. Der Duett mit dem Steve Goodman, seinem besten Freund, den haben wir auch kurz in der Sendung gehabt. John Prine, Paradise.

The Missing Years hat die Platte geheissen, wo so ein bisschen der Durchbruch war von John Prine. Wir hatten dann auch außerhalb der Country- und Amerikanerkreis wahrgenommen. Text sehr häufig einfach schräg. Das sind so von Mephisto, nicht Mephisto, Mephisto. Was das Ganze soll, das weiss wahrscheinlich nur er. Auf der Platte ist übrigens auch ein wunderbares Duett, sehr rockiges, wo er zusammen mit dem John Mellencamp geschrieben hat und wo der Bruce Springsteen als Duettpartner auftritt. Wunderbares Stück. Wir kommen weiter zu einem schrägen Titel. Sabu visits the Twin Cities alone. Soweit ich weiss, geht es hier um einen indischen Kinderstar.

0: Der Wunsch haben sie ihm, glaube ich, nicht erfüllt. Please don't bury me, begraben mich, verschenken meine Körperteile an die, die sie brauchen. Und erste Song auf der ersten Platte, Illegal Smile, immer noch wunderschön.
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Crossroads auf Radio X. Am Mikrofon verabschiedet sich der Walter von der Vogelwarte. Ich wünsche einen schönen Abend und eine friedliche Woche. Und friedlich geht es weiter. Nochmal der John Prine, Geburtstagskind, 80 Jahre nächste Woche. Speed of the Sound of Loneliness.

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1: Guten Morgen, Party People. Es ist Sonntagabend. Wir haben den 8. Die haben ein Radio X geschaltet. Das heisst, wir begrüßen euch zu einer neuen Ausgabe von Electrobeats. Heute für euch am Mikrofon sind der Explosive.
2: Guten Abend miteinander, der Andrin.
3: Salut zusammen und an der Regler, der Chris.
1: Guten Abend miteinander. Explosive, du hast 2 Stunden Trance organisiert.
2: Ganz genau, und in der ersten Stunde legen wir los mit dem DJ Vortex, den ihr schon gehört im Hintergrund. Er kommt aus Thun, extra hier hin. Und in der zweiten Stunde haben wir den DJ Defend aus Basel. Und mit beiden machen wir natürlich auch wieder ein Interview. Und wir schauen noch schnell auf die nächste Fans of Trance am 30. Oktober in Part 1.
1: Bleibt also dran, Radio X Electrobeats vom 8. bis 10. Jetzt bis 9. Uhr gehört ihr live in den Mix.
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0: Ihr hört Radio X, Sendung heisst Electrobeats, live in the mix der DJ Vortex. Und ja, wir haben jetzt den Studiogast von der zweiten Stunde vor dem Mikrofon. Und das Interview macht der Explosive.
1: Genau, der DJ Defend ist jetzt neben mir bei uns hier im Studio. Hallo zuerst mal.
2: Hallo miteinander.
1: Schön, bist du wieder mal da. Bist ja fast schon Stammgast, alle Jahre wieder. Doch schon, wir müssen mal durchzählen, wie viele Auftritte seit Anfang 2000 gewesen sind. Aber
2: ein paar, ja.
1: Sind sicher ein paar gewesen.
2: Aber es ist auch schön, jetzt mal zu kommen. Von dem her, coole Sache. Danke, dass ich hier sein darf.
1: Und seit ein paar Jahren haben wir auch ein schönes Studio, gell? Als damals.
2: Das unbedingt.
1: Was hat sich noch geändert? Du legst digital auf, nicht mit Vinyl? Gar nicht mit Vinyl, oder?
2: Gar nicht mit Vinyl. Also es würden ein paar im Keller rumstehen, aber die haben mehr Staub drauf als etwas anderes. Nein, eigentlich auch daheim nur noch alles digital. Und in einem gewissen Alter macht das auch,
1: Rücken,
2: macht das auch Sinn. ich habe ein Täschchen mit einem Kopfhörer einpacken und das Ding dazu hüten. Und von dem her ist das schön, wenn du nicht keinen Koffer musst durch die Gegend schleppen. Ist doch noch ein Weg, bis du hier im Studio bist.
1: ja, und es gibt einen anderen Weg, gell? Nicht nur zum Studio hier.
2: Genau.
1: Sehe ich ähnlich wie du. Obwohl, ich habe jetzt ein paar Vinyl-Booking, ich glaube im November. Haben wir nach zwei Jahren wieder mal überreden lassen. Ich muss dann auch noch entstauben. aber ich muss noch jemanden finden, der mir Platten dreht.
2: Hast du als Kind, du kannst mal die
1: weg. Ja, genau.
0: Ich will mich melden und Platten tragen. Da komme ich auf die Gästenliste, weißt du?
2: Stufenbau zu Oberst.
1: Ja. Oh, dann bin ich einmal raufgelaufen und dann sagt Robi, hast du nicht den Lift genommen?
2: Genau, das kenne ich. genau. Oh, wieso dreist du das Ding da drauf? Ich bin fast gestorben da drauf. Ja.
1: Wenn wir gerade im Stufenbau sind, was war so die kühlste Location gewesen, oder die kühlste Gig, die du aufgelegt hast, die dir noch Erinnerung ist?
2: Das ist schwierig. Das ist, also die grossen Gigs sind ja schon ein paar Jahre her. Und Stufenbau, eben, das bleibt in Erinnerung, weil einfach der Stufenbau, oder? Und ja, hat ein paar wirklich coole Orte gehabt, auch im Ausland, im Deutschen, wo ich da spielen durfte.

0: glaube schon eher immer das Ältere. Das Jüngere ist schon halt sehr techno, harte Sachen, lastig und Trends ist, ja, auch da ist zwar härter geworden, aber eher noch ein bisschen das ältere Publikum. Älter ist immer natürlich mit Anführungszeichen, was ist alt?
1: Ja, genau. Es ist mir gerade Fragen gefallen natürlich. Du bist ja schon so lange dabei, was vermissest du denn aus der alten Zeit?
0: Ja, ich glaube, die alte Zeit war halt schon noch ein bisschen intensiver gewesen, aber da sind wir natürlich auch noch jünger gewesen, wegen dem hätte es ein bisschen intensiver sein. Es war aber auch privater gewesen. Heute ist nach zwei Stunden oder nicht einmal zwei Stunden jegliche Bilder und Videos von einer Party gerade online und das ist doch sehr öffentlich geworden. Es postet jedes Zeug und das war halt früher noch schon nicht so gewesen. Früher ist das alles so im Verborgenen und in der Kellerrunde abgelaufen und dort ist es dann auch geblieben meistens.
1: Das stimmt, ja. Aber du nutzt neuere Techniken. Du hast, ich weiß zwar nicht, ob du es jetzt überhaupt noch machst, aber du hast eine Zeit lang regelmäßig Livestreams gemacht auf Twitch oder
0: genau, anderen Kanälen. Genau, das habe ich gemacht. Genau, das ist ein bisschen mit Corona entstanden, wo alle daheim waren und irgendwie so nach außen hast können deine Musik bringen. Im Moment mache ich es eher weniger, schon allein, weil die Zeit nicht da ist. Und wenn ich so für mich Musik mache, dann mache ich dann eben wirklich für mich Musik, schaue ein bisschen, experimentiere ein bisschen für mich. Und das ist dann auch okay von dem her. Es ist alles Streamen eher im Moment ein bisschen weniger.
1: Und, aber du hast auch Freude oder Gefallen gefunden am neuen Sound.
0: Ist so, ja.
1: Das ist auch an der Sommerparty, haben wir alle ein bisschen Bouncy aufgelegt, wird schneller, genau. Wird härter.
0: Wird auch heute so sein.
1: Okay, sind wir gespannt.
0: Ein bisschen neuere Sachen, genau. Ein bisschen härter. Also härter, einfach ein bisschen, ja doch, ein bisschen härter. Ja, genau.
1: Sehr gut. Haben wir noch irgendetwas vergessen?
0: Ja, unbedingt. Ich muss meine Kinder das mal grüßen, weil letztes Mal habe ich das vergessen und das ist natürlich gar nicht gut angekommen. Und heute grüße ich Sammy, Serafina, grüße euch und jetzt ab ins Bett.
1: Sehr gut. Also weitere Informationen findet ihr im Web, Facebook und Instagram.
0: Genau.
1: DJ Defend. Googlen und dann findet ihr das schon. Danke vielmals.
0: Danke euch.
2: Das war das Interview mit dem DJ Defend, der dann für uns oder für euch auflegt von 9 bis 10 und die restlichen 27 Minuten gehört jetzt noch der DJ Vortex. Viel Spass.

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2: Wir haben kurz nach der 9. Wie ihr gemerkt habt, haben wir den Wechsel gemacht vom Andy.
3: DJ Vortex aus Thun. Mit ihm machen wir auch nachher noch ein Interview in rund 30 Minuten.
2: Zum?
3: Wechsel zum DJ Defend aus Basel.
2: Ja, unser nächster Programmpunkt wird dann etwa so am, sag mal, Viertel ab 20 ab 9 ins Interview sein mit dem DJ Vortex. Und ja, bis dahin lassen wir den DJ Defend auflegen hier auf Radio X.

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1: Ja, und wie versprochen kommen wir zum Interview mit dem DJ Vortex, der in der ersten Stunde gespielt hat. Bitte, Explosive.
2: Genau, herzlich willkommen. Schön bist du aus einem schönen Tun, wie du gesagt hast. Extra da hergefahren. Merci vielmals, freut uns sehr. Du bist das erste Mal hier. Darum können wir auch ein bisschen Basics anfangen. Aber zuerst mal herzlich willkommen. Ja.
3: Danke vielmals für die Einladung auf AV, dass wir hier dürfen spielen. Merci vielmals.
2: Sehr gerne. Du hast mir vorhin erzählt, du bist eigentlich auch schon länger als DJ unterwegs. Wann hat es bei dir angefangen und wie bist du überhaupt dazu gekommen?
3: Ich habe im 04 angefangen und da bin ich im Wallis stationiert gewesen, also respektive habe ich im Wallis gewohnt, 14 Jahre lang und dort bin ich im Untergrund ein bisschen in der Summe, Go Up Sei, im Oberwallis hauptsächlich. Dort hat es angefangen und im 10 hat es einen Unterbruch gegeben bei mir im Leben, ein kleiner Umbruch, genau, und von dem her hat sich dann die Szene ein bisschen gelöst, Elektroszene, und vor 2 Jahren habe ich im Gave Club in Zürich das Comeback gehabt, blöd gesagt, nach 15 Jahren. Und das ist das, was ich davor gesagt habe. Ich probiere jetzt einfach mich wieder zu etablieren in der Szene und genau, meine Leidenschaft auszuleben.
2: Sehr schön, ja. So genau. Soll es sein. Es nimmt mich jetzt gleich noch Wunder, der Wallis, ein bisschen underground. Wie muss man sich das vorstellen, so als Städter wir hier? Wir haben unsere Clubs, aber ich glaube, so im Oberwallis irgendwie, wenn nicht gerade Skisaison ist, wird wahrscheinlich schwierig, oder?
3: Also, Wallis ist ja bekannt für Weisswisch ab den Elfen. Und ja, es ist ziemlich Strubi-Szene, effektiv. Also, die kennen definitiv nichts. Also, zum Teil auch, ja, primitiv. Aber ja.
2: Aber haben da eher Open Airs gemacht oder haben wirklich
3: Nein, auch Clubs, genau. Oder? Hauptsächlich Brick, Fisch, Steg, Gampel. Das ist die Region gewesen, genau.
2: Gut, aber das ist schon lange her. Schauen wir mal auf heute. Du hast wieder angefangen auflegen, vor 2 Jahren hast du gesagt. Du hast vorher gesagt, du hast vor eher Goa am Sei aufgelegt. Jetzt bist du eher bei Trance und Techno. Wie ist das passiert?
3: Ja, es ist natürlich, ganz am Anfang bin ich noch vom Goa gsi. Goa Psy war immer eine Leidenschaft gsi. Mokka Thun ist vielleicht ein Begriff, dort noch aufgelegt hatte. Und irgendwie einfach mit diesen Kontakten, die sich ergeben bei mir im Verlauf von den letzten, sagen wir mal, 1,5 Jahren, hat sich halt auch die Richtung dementsprechend entwickelt bei mir. Ich habe auch gemerkt, dass ich vielseitiger werde, wenn ich das Spektrum auftue, Richtung Techno, Hard Techno, es geht auf bis zum Schranz, aber der Trans ist dann eigentlich auch noch dazugekommen. Wir merken einfach, dass ich da noch mal ein bisschen breiter fahren kann. Und die Leidenschaft ist gegenüber dem Trans sehr, sehr intensiv, weil genau die Mischung zwischen harten Beats und sehr emotionalen Melodien, das entspricht mir sehr. Und ja, da spüre ich mich total.
2: Sehr schön. Du nennst die Vortex und oft sind das so irgendwelche Fantasienamen von DJs, die sie irgendwie zusammengewürfelt haben oder selber nicht genau wissen, warum sie so heissen. Aber wie du mir vorhin gesagt hast, bei dir gibt es eine richtige Bedeutung.
3: Ja, das ist ein Hintergrund. Egal wo ich war, bin ich immer irgendwie Dienstleister gewesen, Unterhaltungsbranche. Da geht es mir einfach darum, die Leute können in Band zu ziehen. Also Vortex heisst nichts anderes als ein Strudel. Und wenn ich am Auflegen bin, dann ist es eigentlich mein Ziel, können die Leute oder Zuhörer, Gäste können in meine Band hineinzuziehen. Und das Ziel ist sicher, in meinem Band mit den Leuten ja, zu verschmelzen und das können geniessen. Und wenn ich dann als DJ von den Leuten zu hören bekommen habe, war es ein geiles Set, hat gefackt, super, dann weiss ich, dass ich ziemlich viel gut gemacht habe. Das ist mir wichtig.
2: Was war so die grösste Auftritt gewesen, wo du so gehabt hast, wo du jetzt Dinge kannst, wo du gerade einfällt?
3: Ja, klar. Also das Comeback im Gave war sicher bedeutend gewesen. Es ist weitergegangen. Was sehr bedeutend war, war Schneider Wann jetzt gewesen, das Jahr Camping Village, Kinder der Nacht Stage. Das war sicher ein Highlight gewesen von diesem Jahr. Weiter Born to Rave, wo wir gestartet haben, respektive gestartet wurde in Zug, Lounge and Gallery. Genau, dort sind wir ja wieder und

0: im Dezember, 12. Dezember, genau. Und ja, wenn du sagst, das Jahr ist 50 Jahre DJ Vortex, Geburtstag das Jahr, 50 Jahre genau, und da gibt es im Stun im Wendhausen, gibt es am 24.10. Der Event mit Medwave, Bodo Kaiser, James Dust und so weiter, Centauri, Patrick Mattez wird auflegen und so weiter, und meine Wenigkeit. Und ja, Tickets sind, das ist online über die Event Frog auf AV-Ticket, beziehen Event aus genau Tun 24.
1: Sehr gut, sind wir die Werbung auch noch los geworden?
0: Genau, merci.
1: Jetzt haben wir gerade schnell über die vergangenen Gigs geredet. Ja. Wie sieht es aus, als wäre es dein Traum-Gig-Auftritt, Festival oder Club oder was auch immer, wo du mal. Ist vielleicht nicht erreichbar, aber was wäre so grosse Traum, mal zu spielen?
0: Ja, das ist, wie gesagt, ich bin in einem Alter, wo ich es halt einfach schätze, dass ich überhaupt etwas bekomme. Mir geht es darum, ich lege auch im Kleinen sehr gerne auf. Wenn ich grösser denke, ist sicher, ja, ein Highlight ist vielleicht Sonic, eventuell irgendwo dort irgendetwas zu machen. Und sonst bin ich sehr offen. Ich meine, ja, auch bei euch, oder? Weißt du, was ich meine? Das ist sicher auch eine Möglichkeit. Oder es sind so Möglichkeiten, die ich einfach also suche, die ich probiere, durch die Kontakte, die ich habe, mit das Netzwerk ein bisschen reinzukommen. Und, das ist mal Punkt Nummer 1. Darum habe ich nicht grosse Ansprüche, definitiv nicht.
1: Schön. Genau. Also, so wie ich das Gefühl habe, also, legst du eigentlich noch gerne eher im Club auf, wo du die Leute noch hast, wo du spürst, als jetzt irgendwie, ganz übertrieben gesagt, Tomorrowland, wo du mit dem Feitstechen die erste Reihe nicht siehst.
0: Ich meine, das habe ich ja gespürt, oder dort in Nature One. Ja, das waren natürlich Spielzeiten, die voran eigentlich praktisch nichts waren, aber die Leute, die da waren, die getanzt haben, das hat mir schon viel gegeben. Wenn ich mir jetzt mal vorstelle, dass die ganze Fläche dort voll Leute war, das wäre natürlich Hammer. Sicher wünsche ich mir das, ganz klar. Aber ich sage jetzt mal, Geduld.
1: Geduld,
0: genau.
1: Sehr schön. Also zum Abschluss vielleicht noch mal schnell die zwei Partys. Einmal in Zug, am 12.12. glaube ich. Genau. Galerie und Lounge heisst das,
0: glaube ich. Born to Rave.
1: Born to Rave.
0: Genau, Born to Rave, Lounge und Gallery, genau. Und eben, wie gesagt, am 24.10. im Wendhaus jetzt tun. Genau, das ist sehr gut.
1: Und Informationen zu dir finden wir im Web, nehme ich an.
0: Ja, genau. Facebook, Insta, Soundcloud, Mixcloud und YouTube machen zum Teil auch Livestreams von mir daheim aus. Meistens sind das Feierabendbeats, Freitagabend oder Sundaybeats am Sonntagabend. Genau.
1: Sehr gut. Also, googelt auch ihn. Folgt ihm. Bitte Support. Und danke vielmals, dass du gekommen.
0: Danke vielmals für die Einladung. Herzlichen Dank.
2: Ja, das war der DJ Vortex im Interview mit dem Explosive, und die restlichen 30 Minuten gehören am DJ Defend, Lobby Electrobeats auf Radio X.

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0: Ja, ich höre die letzten Minuten vom Set vom DJ Defend und Explosive. Du hast noch einen Event-Tipp?
1: Genau, die nächste Friends of Trends Party steht an. Und zwar gehen wir endlich wieder in den Club nach dieser langen Sommersaison ins Bad der Wann, wie gehabt. Und zwar am Freitag, 30.10.26. Oder also nicht mehr so lange, gute 3 Wochen. Und wir haben ein riesen Line-Up. Wir feiern 20 Jahre AWA Records. Die machen eine Tour durch halb Europa und wir haben zwei wirkliche Top-Acts dabei mit dem Somna. Er kommt aus Kanada, ist Mitinhaber von AWA Records und produziert für die ganz Grossen. Und Rhinally, sie ist aus Tokio und der Trans-DJ Number One, wie man so schön sagt. Sie hat gerade gestern zum Beispiel am EDC in Korea aufgelegt. Videos gesehen von einer mega Stage gesehen. Also es sind zwei Top-Acts, aber wir haben noch Supporting-Acts und allein mit denen könnten wir eigentlich 1 bis 2 Partys füllen. Und zwar ist noch Madwave noch dabei, der Bodo Kaiser, der Andy aus dem Welschen und das Mini-Wenigkeit DJ Explosiv. Der Event startet, dass wir schon um 9 Uhr, weil es Freitag ist und wir so eine riesen Line-Up haben, haben wir schön Zeit. Ab der 9 Uhr, also Freitag, 30. Oktober, kommt vorbei, Bad der Wann. Am besten jetzt noch Tickets besorgen, eventfrog.ch. Dort findet ihr Friends of Trance oder Synergy suchen. Ja, und dann hoffen wir, sehen wir uns am 30. in Bad der Wann.
0: Gut, und dann wird es langsam Zeit auch Ade sagen. Wir schauen zurück auf die Sendung, wenn wir alles gehabt haben.
1: Genau, und zwar in der ersten Stunde haben wir Chaos Tune, der DJ Vortex. Und in der zweiten Stunde haben wir gehört, der DJ Defend.
0: Gut, und wir sind dann wieder in 2 Wochen auf Sendung, genauer gesagt am 18. Oktober. Und ja, ich würde sagen, heute am Mikrofon gesehen sind.
1: Frau Andrin.
0: Und Explosive.
1: Ich kann nicht sagen, ich.
0: Ja, stimmt. Ich glaube, wir haben falsch angefangen. Okay, ist ja gleich. Und Explosive. Und der Chris ist ja früher gegangen. In diesem Fall ja, würde ich sagen, gute Zeit und guten Wochenstart.
1: Bis schönen dann. Sonntag. Ciao zusammen.

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